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Oh,

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1: 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Entschuldigen Sie, was gibt es heute hier eigentlich?
2: Bitte?
1: Ich meine, nur Musik oder noch irgendwas?
2: Sie befinden sich in einem Konzert.
1: Ah, ja.
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Tja, jetzt habe ich noch 30,5 Grad bei mir. Ich hoffe, bei euch ist es etwas frischer. Aber ab nächste Woche soll sich das ja entspannen.

Ja, wie üblich eröffnen wir den heutigen Abend mit dem Titelsong Bluebird Song von dem Album von James Thorne Perry. Und heute ist auch wieder eine sehr bunte Mischung, sowohl musikalisch als auch von den Interpreten her. Den Anfang macht jetzt hier Willie Nelson von seinem letzten Album Ride Me Back Home. Ich habe in der letzten Sendung schon davon gespielt. Hier nochmal zwei weitere Titel, Ride Me Back Home, der Titeltrack des Albums.

I love you just the way you are, Willie Nelson, von dem Album Ride Me Back Home, ganz aktuell. Die nächste Künstlerin hat in den letzten 10 Jahren wenig von sich hören lassen. In diesem Jahr gibt es ein neues Album. Ich habe es noch nicht, werde es aber hoffentlich in der nächsten Sendung vorstellen können. Das wird heißen oder heißt While I'm Living, ist jetzt im August letzte Woche erschienen. Hier aber eine Aufnahme von ihr aus dem Jahr 1979. Das Lied hat auch eine kleine Geschichte. Das ist auch ein Titel, den James Don Ferry auf ihrer CD hat. Und die Fassung werde ich auch gleich danach spielen. Das Album habe ich von jemand geschenkt bekommen, der wenige Wochen später an Krebs leider verstorben ist. Und deswegen sei dieses jetzt hier auch ihm gewidmet.

Sonja Tucker von ihrem Album Tear Me Apart aus dem Jahr 1979 und die nächste Aufnahme ist aus dem Jahre 2012 und Melanie drückt jetzt hier auf den Startknopf und

0: James Don Perry und ihre Version von Somebody Must Have Loved You Right Last Night. Und jetzt kommen wir erstmal zu einem ganz anderen Thema. Und Melanie möchte jetzt gute Nacht sagen, denn langsam wird es für unser Schulkind Zeit.
1: Ich heiße Melanie, Tim Wolter und gute Nacht, schlaf schön.
0: Du musst schon dichter rangehen, sonst hört man dich nicht.
1: Ich bin Melanie, Tim Wolter. Gute Nacht, schlaf schön.
0: Das war jetzt ziemlich, ne? Also ab.

0: Ab in die Kiste.
1: Gut. Ab in was für eine Kiste? In den Hühnerstall oder was? Ach,
0: du bist ja albern heute.
1: Und jetzt kommt der Song.
0: Road to Hell von Anais Mitchell. Und zwar von dem Album Hadestown und das Ganze von dem Broadway Musical.
1: Und ich starte es. Und los.

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1: Oh ja, und es kommen noch zwei weitere Titel von diesem Album. Das heißt übrigens Hadestown, The Myth, The Musical und das Ganze ist The Original Cast Recording. Da gibt es auf Spotify, ich mache ja selten Werbung für Streamingdienste, aber in diesem Falle gibt es da eine erweiterte Edition. Da bin ich dann auch auf dieses Album gestoßen. Letztendlich Way Down Hadestown ist der zweite Titel von diesem Album.

Way Down Hades Town. Dieses Musical hatte einen längeren Weg hinter sich. Bereits im Jahr 2006 war die Erstaufführung. Das Ganze ist übrigens von Anais Mitchell, falls ich das noch nicht erwähnt habe. Und hat sich dann erstmal über ein Konzeptalbum im Jahr 2010, da habe ich das dann zum ersten Mal gehört, entwickelt bis zu der heutigen Fassung, die dann immerhin gleich den Tony Award für Best Original Score und das The Best Book of Musical bekommen hat und noch mehrere andere Preise. Also ja, 13 Jahre sind eine lange Zeit, aber das hat sich dann ja hoffentlich auch ein wenig gelohnt. Hier noch der dritte Song und die Stimme hat mich ein bisschen an Wolfman Jack erinnert, falls sich noch jemand an den EFN-Moderator aus den 70ern erinnert.

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1: Ja, klasse Aufnahme, übrigens auch akustisch eine hervorragende Produktion. Macht viel Spaß, sie zu hören. Und ja, apropos Film und Filmmusik, da gab es denn oder gibt es jetzt einen Film über die Beatles, beziehungsweise nicht über die Beatles, sondern über jemand, der mit Beatles-Liedern versucht, berühmt zu werden, indem er sie als seine eigenen ausgibt. Hintergrund ist wohl, es gab einen Stromausfall und alle haben ihr kollektives Gedächtnis verloren anscheinend. Ich habe den Film noch nicht gesehen, aber es klingt vom Thema her zumindest interessant. Von dem Album zwei Titel. Zuerst The Long and Winding Road.

Das waren zwei Titel von dem Album Yesterday von dem Film Yesterday, der im Juni 2019 Premiere hatte. Und unter anderem auch Ed Sheeran featured, der in dem Film Ed Sheeran spielt. Zu einer anderen Gruppe aus Amerika, die ich persönlich sehr, sehr interessant finde und die ich zum Glück auch noch mal live in Kanada erleben durfte im Februar. Und das sind Birds of Chicago. Ich hatte sie ja schon mal vorgestellt. Hier mal zwei Titel von ihnen noch mal. Dim Stars of the Palisades und Color of Love von dem Album Real Midnight.

0: Birds of Chicago, Color of Love von ihrem 2016er Album Real Midnight. Zu einer kanadischen Künstlerin, die noch recht jung ist und erst ihr drittes Album veröffentlicht hat, Nine Pin. Und das hat ihr aber auch gleich den Outstanding Award auf der 12. kanadischen Folk Music Conference gebracht. Und von diesem Album zwei Titel, nicht wundern, das sind Banjo-Stücke und sie singt. Banjo ist übrigens, Five-String-Banjo ist in letzter Zeit deutlich populärer geworden, wieder in der Popularmusik, ob es als Hintergrund oder als vordergründiges Lied. Und Melanie drückt wieder auf den Knopf.
1: Polala und Popopapa.

So, nachdem die Temperatur bei mir um einige Komma gerade gesunken ist, nämlich auf 29,7, jetzt noch der zweite Titel von Kaya Cater. Ich weiß auch nicht, ob sie Carter Cater, das ist ja bei Nachnamen immer so eine Sache. Und er heißt Harvest and the Plow, passend zur Jahreszeit.

Harvest and the Plow Kayak. Cater. Ich habe mich jetzt mal auf Cater geeinigt. Wir hatten ja vorhin schon Tanya Tucker, jetzt haben wir Dara Tucker. Ich glaube, die beiden sind nicht verwandt. Dara Tucker lebt und arbeitet in Nashville, ist aber mehr im Jazz, Soul, Gospel und Theater unterwegs. Aber ich finde ihre Produktion ganz hervorragend. Das Album ist ganz aktuell, heißt The Seven Colors und hier zwei Titel. The Seven Colors, der Titeltrack und A Place Like This.

Und eins darf natürlich an einem solchen heißen Sommerabend nicht fehlen. Und das ist ein wenig Fado-Musik. Anna Mura, Leber Me, Aus Fadosch.

Ja, das war gleich noch ein Faro hinterher, diesmal von Marisa. Und jetzt machen wir wieder einen großen Sprung musikalisch und auch entfernungsmäßig in die Staaten. Und dort sitzt in den Startlöchern Cara Dillon von ihrem 2009er Album Hill of Thieves. Und der Titel ist Spencer the Rover. Der wird von demselben Titel gefolgt, aber von dem, der ihn eigentlich ursprünglich sang, allerdings auch in einer etwas anderen Fassung, als man es vielleicht kennt, von John Martin, in diesem Falle von The Transatlantic Sessions, mit vielen anderen Musikern, Kolleginnen.

0: 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Anyway, Sarah McCoy ist unsere nächste Künstlerin. Die kommt ein wenig düster daher. Das liegt vielleicht auch daran, dass ich zurzeit gerade eine Serie gucke über Zombies. Ja, ich oute mich, manchmal gucke ich sowas. Und zwei Titel von ihr, von dem Album Blood Siren, wie passend. Und einmal Boogeyman und I Miss Her, Sarah McCoy.
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Sarah McCoy von ihrem Album Blood Siren. Ich bin immer so versunken in der Musik, dass ich immer vergesse zu erwähnen. Ihr hört hier die Sendung When the Bluebird Sings mit eurem Gastgeber Michael. Ach, jetzt heißt sie schon Michael. Mike Wolter. Und das Ganze hört ihr auf countrymusic24.com, groovestation.net oder rockradio.de, je nachdem, wann ihr auf welchem Sender euch einschaltet. Nach so viel Jugend jetzt etwas Älteres, obwohl das Album erst 2 Jahre alt ist. Es ist hier die Rede von Stephen Stills und Judy Collins, die ein Album zusammen gemacht haben mit einigen Klassikern der Folkmusik. Gleich 2 wieder hintereinander. Girl from the North Country, der alte Bob Dylan-Titel und Who Knows Where the Time Goes.

Ja, noch ganz schön viel Luft, die Dame. Ja, Who Knows Where the Time Goes, der Titel natürlich von Sandy Denny. Einen Titel mal eingeschoben von einer Künstlerin, die ich selber noch nicht besonders gut kenne, aber wer ist schon dafür verantwortlich zu machen? Der Titel heißt No One is to Blame, Rachel Sage.

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Der nächste Titel ist einer vielleicht der bekanntesten Titel in ganz verschiedenen Genres, weil ganz unterschiedliche Künstler den schon gesungen haben. Geschrieben ist er von Stephen Sondheim für das 1973 erschienene Musical A Little Night Music. Und hier eine Fassung von Karen Allison, Sand in the Clouds.

Sand in the Clowns, hier in der Fassung von Karen Allison. Ich habe gerade nochmal in Wikipedia ein bisschen rumgeblättert und da gelesen, dass am 3. August diesen Jahres es am Madison Square Garden Barbara Streisand eine Version dieses Liedes sang und das den Text ein bisschen verändert hat und nicht Where are the Clowns, sondern Who is this Clown und meinte damit Donald Trump. Das nur mal als Spaß zur Seite. Koffein ist ja eine Droge durchaus und für alle die, die jetzt noch wach bleiben müssen, hier Koffein mit Abby Gardner.

Okay, und weiter schlafen. Sweet Georgia Pines, auch Abby Gardner und ja, ich denke, das passt auch zum Wetter. Sweet Georgia Pines.

Sweet Georgia Pines, Abby Gardner. So, wir kommen langsam zum Ende dieser Sendung When the Bluebird Sings mit eurem Gastgeber Mike Wolter hier auf Radio Quatsch Country, countrymusicradio24.com. Jetzt kann ich es gar nicht mehr. Countrymusic24.com, jetzt habe ich es. Rockradio.de oder es ist einfach zu warm. Ich habe hier immer noch 29 Grad jetzt. Es ist jetzt kurz vor 22 Uhr. Das ist schon sportlich. Anyway, zwei Titel noch und diesmal von Paul Simon. Auch kein ganz junges, unbeschriebenes Blatt mehr. Sein 14. Studioalbum heißt In the Blue Light, ist letztes Jahr erschienen. Und davon jetzt zwei Titel, Darling Lorraine and How the Heart Approaches What It Yearns. Darling Lorraine, Paul Simon. Mhm.

Darling Lorraine, Paul Simon. Und damit wird es Zeit, mich zu verabschieden von euch. Ich wünsche euch noch einen wunderschönen Abend. Das soll ja nächste Woche kühler werden, beziehungsweise wenn ihr jetzt die Wiederholung der Sendung hört, dann ist es hoffentlich schon etwas kühler geworden. Und ich hoffe auch, dass es mal wieder ein bisschen mehr regnet. Und der Schlusstitel ist auch von Paul Simon, How the Heart Approaches What It Yearns, wie das Herz sich annähert an das, was es begehrt. Bis dahin, sagt Mike Wolter und wünscht euch auch noch alles Gute.

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Ich wünsche euch einen wunderschönen guten Abend. Ja, Spätnachmittag, was immer ihr gerade für Zeitgefühl habt. Bei mir ist es schönen guten Abend. Und heiß euch aufs Herzlichste willkommen hier zu einer neuen illustren Ausgabe von In die Nacht auf unserem Lieblingssender countrymusic24.com. Das Ganze live, am Dienstag live aus der Oberpfalz mit meiner Einer, dem Rainer. Und wir starten in die Nacht mit A wie A Thousand Horses. Der Titel nennt sich Smoke. Und ich habe Musik bei euch bis Mitternacht. Sind wir zusammen. Oh, freue mich drauf. Ja.

Das war Lewis Copeland und She's Got It Going On, liebe Freunde der leichten nächtlichen Radiounterhaltung im Bereich Country. Ich freue mich, dass ich euch wieder begrüßen kann auf meiner, ja, ich nenne es immer wieder die virtuelle Studio-Couch, auf der wir es uns immer des Nächtens bequem machen mit der besten Musik der Welt, ja, nämlich Country. Hm? Und davon reichlich und viel. Ist das nicht das Gleiche? Naja, wer weiß. Auf jeden Fall, was machen wir heute? Das übliche Chaos herrscht schon wieder bei mir im Studio. Ich weiß nicht, warum. Es herrscht jedes Mal so. Hier zum Beispiel gibt es News aus der Hood. Was müssen wir wissen? Wo müssen wir nächste Woche drüber reden? Oder gleich morgen beim Brotzeitgespräch? Dann gucken wir auf die aktuellen Hot Country Billboard Single Charts vom 1. August. Die sind schon raus vom Billboard Magazin. Die Top 25 beleuchten wir üblicherweise oder wie immer in der zweiten Stunde dieser kleinen, aber feinen Late-Night-Kiste. Hm? Für dahin haben wir natürlich noch die elektronische Postkiste für euch geöffnet. Die hört bei mir immer noch auf den Namen Rainer @countrymusic24.com. Schreibt mir gerne hin, wenn ihr Wünsche, Grüße, beides habt oder einfach irgendwas loswerden wollt. Ich freue mich über jegliche Zuschriften. Sind da doch immer ein paar unterwegs zu mir. Hm? So, dann gibt es natürlich bei mir Country-Musik vom Feinsten, unter anderem auch gerne Musik aus Texas, wie zum Beispiel der nun sich schon eingrufende Künstler Kyle Park, heißt er. Ich hatte das große Vergnügen, in 2024 war es, damals in Fort Worth, in Billy Bob's, Texas, live zu sehen. Ja. Und das ist wirklich der Wahnsinn, was der macht. Dieser Song nennt sich hier Fit for the King. Und ja, das ist natürlich eine Hommage an den King of Country, Mr. George Strait himself. Und da hat er einige lustige Songtitel vom König mit hineingepackt, Mr. Kyle Park auf countrymusic24.com. Noch bis Mitternacht bin ich für euch da am CD-Spieler und ja, leider auch am Mikrofon. Oh, da müsst ihr jetzt durch. Ich auch. Hier ist Kyle Park.

Der in die Nacht Vorgucker. Vorgucker. Hier auf countrymusic24.com. Da erleben wir dann zum Beispiel Mr. Travis. Ich spiele alles in G-Dur Tritt. Mhm. Ein wunderschöner Song von Julie Roberts steht an.

Und Emilio gibt die Lebensweisheit von sich. Alles das demnächst hier bei In die Nacht.

Mac Clemens. Und Favorite Boyfriend of the Year, ich sag's euch. Hier ist Confederate Railroad und ein Song, der nennt sich Move Over, Madonna. Ja, du wirst.

Mr. Travis. Ich spiele alles in jeder Tritt und Back Up Against the Wall, ein Titel, den wir auch von anderen Bands unter Umständen kennen. So, hier haben wir das Navigation von heute. Das Navigationssystem kommt aus Kanada, von Flinville Train, und die sagen ganz deutlich, du musst links abbiegen, oder wie sie sagen, turn left. Turn left. Oh, ja, ja.

GTA habe ich euch wieder ein bisschen Texas Country untergeschmuggelt. Der Künstler heißt Austin Dixon und der Song Broken Hearts in Texas. Naja, also texanischer kann es auch fast gar nicht sein. Wir machen weiter mit Sonny Sweeney und der Song nennt sich Staying Worse Than Leaving von 2011 ist das hier gewesen. Auch Texanerin Sonny Sweeney.

Ich sage immer, dass dieser Mann hier keinen Namen hat. Der heißt nur Ernest. Er hat schon Nachnamen auch, aber das passt meistens nicht aufs Plattencover. Der Titel nennt sich Deep Blue aus dem gleichnamigen Album von heuer, von 2026. Ernest bei In die Nacht. Das ist Postie.

Post Malone aus dem Album F1 Trillion des Long Bad. Der Song nennt sich Fallen in Love, so nennt er sich, Fallen in Liebe. Manchmal sollte man solche Titel nicht wirklich wörtlich übersetzen, wie zum Beispiel mein klassisches Beispiel zur Weihnachtszeit, Heiliger Klaus ist kommen zur Stadt. Ja, es ist noch nicht an der Zeit, Weihnachtssong zu spielen, aber ich werde den bestimmt heuer nochmal raushauen von verschiedensten Versionen. Wo kommen wir jetzt hin? Was haben denn folgende Künstlerinnen miteinander gemeinsam? Zum Beispiel Megan Maroney, Ashley McBride, Leanne Rimes und Ellie King. Mhm. Ja, kann man sagen, sind alles großartige, bekannte Künstlerinnen, ja. Aber sie haben auch ein besonderes, verstecktes Talent, das sie auf der Bühne eher selten darbringen, aber doch in der Lage sind, es zu tun. Und zwar alle vier können sie Zeichensprache, um sich mit gehörlosen Menschen zu unterhalten. Können das Alphabet und können da auch irgendwelche Sachen damit kommunizieren. Ja, und ab und zu tun sie das auch. Ashley McBride hat das schon öfters getan. Leanne Rimes kann es ein bisschen. Ja, und Megan Maroney hat das letztens erst in einer Talkshow dargeboten und hat sich da mit jemandem unterhalten, nur in Zeichensprache. Ja? Das ist auch eine Respekt, wer sowas kann. Ne? Ich kann es leider nicht, aber ich kann Megan Maroney hier im Radio spielen. Der Song nennt sich I'm Not Pretty, aber das ist ganz eine hübsche. Megan Mietzekatze Maroney bei countrymusic24.com.

Ach, Emilio, der sagt's uns doch vor. Life is good, man muss nur das Beste draus machen. So schaut's mal aus. Hier ist Gary Allen, der schenkt sich ein Glas dunklen Whisky, ein Drinking Dark Whisky. Was ist denn los heute? Ich hab noch keinen. Vielleicht sollte ich.

Mr. Sammy Ariaga. Es ist 23:01 im Country Music 24 Land und der geneigte Late-Night-Hörer weiß, jetzt gucken wir auf die aktuellen Top 25 der Billboard-Charts. Was ist passiert und was ist nicht passiert und was hat sich getan und nicht getan? Diese folgenden drei Papierseiten werden darüber Auskunft geben. Ja? Und zwar starten wir gleich durch auf der Nummer 25 hier. Ella Langley und Bottom of Your Boots, Abwärtstrend von der 24.1 runtergerutscht. Das Album nennt sich Dandelion, die 25 für Ella Langley diese Woche. Eins drüber, auch Abwärtstrend von 21 auf 24 runter. Damned If I Do, ein Song von Vincent Mason, das Album nennt sich There I Go, habe ich auch schon ein paar Mal hier in der Sendung vorgestellt. Kojo auf der Nummer 23, der hat Aufwind bekommen, einen Platz. I Want You heißt der Song aus dem Album Banks of the Trinity. Kenny Chesney macht wieder von sich reden, allerdings bleibt er gleich, die 22, wie die Woche vorher auch. Carry On, der Song aus dem Album Silver Sands. Marina, Kenny Chesney, der ja, ist er noch in das 4? Ich weiß nicht, ich denke schon. Ja, dann haben wir noch Riley Green auf der 21, Think As You Drunk, das Album nennt sich That's Just Me, auch wieder ein bisschen nach unten gepurzelt. Die 19 belegt auch nochmal Ella Langley mit dem Titelsong ihres Albums Dandelion. Hardy auf der Nummer 18, auch abgerutscht mit dem Titel MacArthur, da hat er noch Eric Church dabei, Morgan Wallen und Tim McGraw im Gepäck. Lainey Wilson mit John Mayer ist auf der Nummer 17, auch noch von der 14 runtergerutscht auf die 17, das war schon ein harter Sturz. Phone, Keys, Wallet, was muss man einstecken, wenn man aus dem Haus geht? Lainey Wilson und John Mayer singen darüber auf der Nummer 17. So, wir hören jetzt mal rein in den Titeltrack von Ella Langley hier, Dandelion nennt er sich. Und danach zählen wir weiter bis zur Nummer 1.

Mhm. Ella Langley, der Titeltrack ihres Albums Dandelion. Löwenzahn heißt das quasi übersetzt. So, wo waren wir? Wir waren auf der unteren Hälfte, jetzt geht's auf die obere. Mr. Luke Combs residiert auf der 15, ist wieder ein bisschen nach vorne geflogen mit dem Titel Rethink Some Things aus dem Album The Way I Am, die 15 für Luke Combs in dieser Woche. Was haben wir noch? Kacey Musgraves auf der 12, gleich geblieben zur letzten Woche. Mexico Honey heißt der Song aus dem Album Middle of Nowhere. Auf der Nummer 11 auch nichts Neues. Something to Lose aus der EP This Is This Heaven von Stella Lefty. Zu diesem Song ist auch noch Vincent Mason mit hinzugesellt. Abwärtstrend von der 8 auf die 10 gefallen. Luke Combs mit dem Titel Sleepless in a Hotel Room. Das Album The Way I Am, gerade schon eben erwähnt. Die 9 nochmal Ella Langley aus dem Album Dandelion, der Titel Loving Life Again. Die hat schon auch schon ein paar Songs hier in den Charts geparkt. Kommen schon noch mehr. Dann haben wir Jason Aldean, Don't Tell On Me auf der Nummer 8. Der hat auch ein bisschen Fahrt nach oben gemacht. Auf die 8 Fahrt gemacht. Reimt sich, was sich reimt, ist gut, hat Pumuckl gesagt. Songs About Us nennt sich das Album. Be By You, der Song auf der 7. Da war er letzte Woche auch schon, Mr. Luke Combs. Unverändert. So, dann haben wir Ella Langley auf der Nummer 5 und auf der 4. Auf der 5 mit dem Titel Be Her und auf der 4 mit I Can't Love You Anymore, das Duett mit Morgan Wallen. Die 3 und respektive Bronzemedaille gingen von der 4 auf die 3 nach oben. Das ist Boston von Stella Lefty aus der EP. Is This Heaven? Die Nummer 2, gleich geblieben zur letzten Woche, der Soundtrack zu Toy Story 5 läuft anscheinend recht gut. I Knew It, I Knew You, Taylor Swift ist wieder in den Country-Charts. Und die Nummer 1, unangefochten, seit mehreren Dezennien schon auf der Nummer 1, Choose in Texas, Ella Langley, auch aus dem Album Dandelion. Und wir hören jetzt mal rein in hier Stella Lefty, die Nummer 3.

die Nummer 3, Stella Lefty und Boston. Ja, das waren die Charts für diese Woche. Nächste Woche gibt es selbstverständlich neue. Wir werden euch darüber unterrichten. So, der Walzer nach den Charts hier, der ist 1000 Meilen lang. Und zwar von der Isaac Jacob Band. Ja, 1000 Miles Country Music aus Texas. Hier für euch im Dreivierteltakt oder im Sechsviertel, wie ihr wollt.

Mr. Alex Key, The Bad That I've Made aus dem Album Outdated von 2024. Leute, was ist denn los mit euch? Da macht man einmal ich meine, ich bin selber Musiker, ich weiß, was ein Dreiviertel und ein Sechsviertelteil, Upbeat, Downbeat und so weiter, wie man durchzählt. Ja, im Walzer, Hauptsache es ist ungerade, man zählt nicht bis vier. Die vier scheidet völlig aus beim Walzer oder die acht. Ja. Und was letzte Woche schon angeprangert wurde, ich habe ja damals mal gesagt, solange Ella Langley mit Choose in Texas in den Charts ist, werde ich den Song spielen. Jetzt habe ich ihn letzte Woche schon nicht gespielt und heute auch nicht mehr in den Charts. Ja, die hat halt natürlich ein paar andere Songs auch, die ich gern spielen würde, ne? Aus dem Album Dandelion, wie zum Beispiel den Titeltrack oder Bada Mafia Boots. Auch das habe ich schon öfters hier zu Gehör gebracht, gell? So, ich kann ja nicht immer Choose in Texas spielen.

ist der Alex Miller, ein junger, aufstrebender Country-Künstler mit seiner Hommage an Tracy Byrd. The Byrd nennt sich der Song mit Y, wie Tracy Byrd. Ganz klar. So, hier ist die großartige Lainey Wilson und ihr Song Somewhere Over Laredo. Mhm.

Lainey Wilson, Somewhere Over, ihr wisst es schon. So, Garth Brooks, ich habe es letzte Woche schon mal angesprochen, der plant da jetzt eine neue Tour, die Blame It All On My Roots Tour, benannt nach der Textzeile aus dem Song Friends In Low Places. Ja, und er hat ein paar Sachen eingebaut in diese Tour, auch in die Ticketverkäufe. Und zwar, alle Tickets kosten das Gleiche. Ja, hat er gesagt. Alle Tickets sind für $155.25 zu haben, inklusive aller anzuwendenden Gebühren, die es noch gibt hier. Also kosten alle das Gleiche. Da hat er gesagt, das macht er. Es gibt keine extrem teuren und extrem günstigen. Ja, günstig ist relativ zu sehen. Ja. Aber $155 für einen Garth Brooks, also das wäre es mir wert. Ja. Muss ich sagen, ja. Und er hat auch schon angedroht, also vielleicht kennt ja der ein oder der andere hier mal so ein Live-Konzert, irgendwie Videoclips von ja, 80er, 90er, wo er so unterwegs war. Und sein Schlagzeuger, der Mike Palmer, der war immer in so einem Drumpod drin, heißt das Ding. Das ist so eine Konstruktion aus Plexiglas und Aluminium und schaut ein bisschen aus wie ein Raumschiff. Und da sitzt er drin und mit seinem Schlagzeug und das bewegt sich, hebt hoch und dreht sich. Und ab und zu ist Garth Brooks auch oben drauf gestanden, wie Mike Palmer hier ein Schlagzeug-Solo gespielt hat. Und das möchte er wieder ausgraben, dieses Teil, ja, und auf die Tour mitnehmen. Ja, warum denn nicht? Ja, er kann es, er ist auch markant für seine Tour und seine Musiker. Also das Ding, wenn wieder kommt, ja, dann das könnte was werden. Ich meine, die Garth Brooks Show ist sowieso gigantomanisch. Hatte selber noch nicht das Vergnügen, aber was nicht ist, kann er noch werden. Man darf die Hoffnung nicht aufgeben. Vielleicht spielt er auch diesen Song dann, der wird mich freuen. Nennt sich That Summer. Mr. Garth Brooks und Mike Palmer im Drumpod drin.

Mr. Dustin Lynch, Easy to Love, nennt sich der Titel. So, jetzt reden wir über Eier. Über viele Eier. Und ja, die Frage ist ja immer noch ungeklärt, was war zuerst, Huhn oder Ei? Man weiß es nicht, es kursieren Gerüchte. Aber darüber reden wir nicht, wir reden über Eier und Mr. Riley Green. Oh, und in welchem Zusammenhang stehen wir denn hier schon wieder, ja? Ja, Riley Green ist ja ein Redneck-Sondersgleichen und hat sich praktisch seine Karriere raketenhaft ins nächste Level geschoben, ja? Jedoch in den ungefähr 8 Jahren, in denen er jetzt hier aktiv Musik released hat, ist er ausgesprochen physisch in guter Form. Ja? Und das liegt an Eiern. Die isst er nämlich. Also er ist jetzt kein so ein, ich esse Sonntag mal ein Frühstücksei. Ja? Nein, Typ, nein, das ist er nicht. Er haut sich die jeden Tag. Jeden Tag. Ne? Und dann hat er im Interview mal gesagt, was, wie viele? Dann sagt er, ja, jetzt passt, jetzt rechnet mal mit pro Tag. Er isst jeden Tag 2 Omelettes mit je 4 Eiern. 2 Omelettes mit je 4, ich schreibe mal mit 2. 4, nehmen wir 8. Und dazu noch Rühreier aus 6 Eiern. Also 6 Rühreier. So, 8, 2 hin, 1 im Sinn. 14 komme ich. Ihr auch? Also 14, ja. Und ja, das macht er. Und also 14 Eier jeden Tag knallt sich der Riley Green rein. Und natürlich noch ein bisschen Workout. Was kocht er sonst noch, ist er gefragt worden. Ja. Und das ist eine Antwort, die sich mir, wo er sich mir schon wieder sehr sympathisch macht. Was kocht er noch? Steak. Steak. Eier und Steak. Das mache ich auch mal. Aber keine 14, ah, bitte, das ist noch ein bisschen. Hier ist er mit Damn Good Day to Leave, Mr. Riley. Ich esse 14 Eier Green. Girl.

Mhm. Wieder Texas Country von Ty Larimore und Fix Your Broken Heart, liebe Freunde der Nacht. Ja. Wir bewegen uns schon aufs Ende der Show zu, aber ein bisschen was habe ich ja doch noch für euch da. Zum Beispiel ein Frosch im Hals, der keine Miete zahlt. So, die Eagles, liebe Freunde, die haben ja ihre Final Tour angekündigt. Der Long Goodbye nennen sie sich, und zwar im Juni 2023. Mittlerweile ist 26, sie touren immer noch. Ja. Eine Gruppe, die es gibt seit 1972, und seit dieser Zeit haben sie in allen Herrenländern eine 52-jährige Odyssee hinter sich rund um den Globus und haben viele, viele, viele Fans mit ihrer Musik live beglückt, unzählige Alben etc. Aber jetzt gehen die Eagles in Rente? Fragezeichen steht hier in der Gazette. Ja, das tun sie. Ja. Irgendwann ist die Zeit gekommen, wo sie gesagt haben, jetzt muss es auch mal wieder gut sein, und wir schließen den Kreis, und jetzt gehen wir dann mal in Rente. Ja, schade drum, verdienterweise, gerade in der letzten Zeit, da Deacon Frey, der Sohn von Glenn Frey, mitgewirkt hat, und Vince Gill war mit dabei in der Band. Da habe ich sie vor ein paar Jahren live gesehen, in Holland war das. Arnheim haben sie gespielt, mit den Doobie Brothers im Gepäck. Das war eine Überraschung überhaupt, gell? Auf jeden Fall war es die Reise wert. Die Eagles kann man immer wieder hören, und auch hier bei uns bei countrymusic24.com werden sie immer wieder zu Gehör gebracht werden, die Eagles. Ja. Hier nochmal ein Song, eine Live-Version aus dem Forum, gesungen von, in dem Fall glaube ich, Vince Gill. Und der damals gesagt hat in Holland am Konzert, wenn er gewusst hätte, dass dieser Titel so viel Text hätte, dann hätte er ihn nicht unbedingt spielen müssen. Aber da muss er jetzt durch. Hier ist Lying Eyes, die Eagles, 6 Minuten 23, beste Musik.

Also meine Nachbarn hören gute Musik, ob sie wollen oder nicht. Hier die Eagles, live und Lying Eyes. Ja, und mit diesen ja, lügenden Augen möchte ich mich dann auch schon wieder von euch verabschieden. Die Zeit ist rum, ich hänge ein bisschen in der Zeit hinterher. Aber das macht nichts. Hoffentlich hat es euch gefallen und nächste Woche sind wir wieder dabei auf meiner unendlich großen virtuellen Studio-Couch. Da werden wir schon alle Platz finden. Schön, dass ihr dabei wart. Ich freue mich auf nächste Woche. Kommt gut durch die Woche, bleibt gesund. Das ist das Wichtigste. Dann hören wir uns nächsten Dienstag wieder. Selbe Stelle, selbe Welle. Tschüss, Servus, habe die Ehre, sagt euch der Rainer. Bis dann.